0: mit 38,3%. Wirklich völlig losgelöst vom übrigen Feld. Ihre ganz klare Nummer 1. Nicht nur der Interpret, sondern gleichzeitig auch der Komponist und der Texter. Peter, ich gratuliere Ihnen. Aber nicht Sie alleine haben es geschafft, sondern die Band mit. Und ich bin sicher, Sie möchten sie vorstellen.
1: Das will ich sehr gern tun. Das ist zum einen der Micky Stickdorn am Schlagzeug. Micky.
0: Keyboard.
1: An den Keyboards ist der Gonzo Bishop. Und hier steht der Mitproduzent des Albums Fehler im System, der Gitarrist und Komponist Armin Sabol.
0: Und er hatte keine Fehler im System.
1: Nein, überhaupt nicht. Überhaupt nicht. Und hier steht Rolf Kersting und nicht Kersing. Rolf Kersting.
0: Zusammen Peter Schilling und Band. Auch ihr geht auf Tournee in den nächsten Wochen.
1: Ja, wir beginnen am 31. März in Stuttgart und haben dann eine 40-Tage-Tournee durch Luxemburg, Österreich, Schweiz und natürlich durch Deutschland.
0: Wo immer ihr seid, toi, toi, toi. Okay, ich bin sicher, dieser Titel wird jedem im Ohr sein und Sie werden sich freuen auf diese Gruppe.
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